0: Der Großteil des in der EU hergestellten Kunststoffs wird für die Verpackung von Waren genutzt, nämlich ganze 40%. In einer Entschließung zum Europäischen Grünen Deal vom 15. Januar 2020 forderte deshalb das Parlament die Kommission auf, die EU-Maßnahmen gegen Plastikmüll zu verschärfen. Die Abgeordneten machten sich außerdem für neue Vorschriften gegen überflüssige Verpackung stark und unterstützten Regeln, die den EU-Markt bis 2030 von Verpackungen befreien sollen, die weder wiederverwendbar noch kostengünstig recycelbar sind, während unsere Lebensmittel natürlich nach wie vor geschützt sein sollen. In einer Entschließung zum neuen Aktionsplan für die Kreislaufwirtschaft vom 10. Februar 2021 wiederholte das Parlament seine Forderung nach strengeren Maßnahmen. Im November 2022 schlug die Kommission eine Überarbeitung der Richtlinie über Verpackungen und Verpackungsabfälle vor. Plastikmüll soll damit bis 2040 im Vergleich zu 2018 um 15% verringert werden. Der Vorschlag enthält drei Hauptziele. Erstens, Verpackungsabfall verhindern, bevor er entsteht. Das bedeutet, weniger Verpackung zu nutzen, unnötige Verpackungen zu vermeiden und wiederverwendbare bzw. wieder auffüllbare Verpackungslösungen zu fördern. Zweitens, hochwertiges Recycling vorantreiben, damit jede einzelne Verpackung auf dem EU-Markt bis 2030 kostengünstig wiederverwertet werden kann. Und drittens, weniger natürliche Ressourcen verwenden und einen gut funktionierenden Markt für Rohstoffe schaffen, die man durch Recycling gewinnt. Verpflichtende Ziele sollen dafür sorgen, dass für Verpackungen zunehmend recycelter Kunststoff verwendet wird. Die EU-Strategie für Kunststoffe spielt im Übergang zu einer CO2-neutralen Kreislaufwirtschaft eine entscheidende Rolle. Sie trägt dazu bei, dass die EU nicht nur die Ziele für nachhaltige Entwicklung bis 2030 erreicht, sondern auch die Ziele des Klimaschutzübereinkommens von Paris und die ihrer eigenen Industriepolitik. Die Kunststoffstrategie schützt die Umwelt. Sie sorgt für weniger Meeresmüll und Treibhausgasemissionen und macht uns unabhängiger von fossilen Brennstoffen aus Drittstaaten. Sie soll den Umgang mit Plastik in der EU von Grund auf verändern, und zwar von der Gestaltung über die Herstellung bis hin zur Verwendung und Wiederverwertung. Und auf diese Weise den Weg für den Übergang zu einer Wirtschaft mit nachhaltigem Kunststoff bereiten. Darüber hinaus unterstützt die Strategie Nachhaltigkeit und Sicherheit, was die Herstellung und Nutzung von Plastik angeht, und eröffnet neue Möglichkeiten mit Blick auf Innovationen, Wettbewerbsfähigkeit und Arbeitsplätze. Und, nicht zu vergessen, die EU geht damit mit gutem Beispiel voran und kann anderen Weltgegenden als Vorbild dienen. Kunststoffe sind ein zweischneidiges Schwert. Sie sind sehr wichtig für unsere Wirtschaft und unseren Alltag, aber die Folgen, die sie für die Umwelt und unsere Gesundheit haben können, sind fatal. Mit der Kampagne gegen Plastikmüll im Rahmen des Weltumwelttags 2023 wollen die Vereinten Nationen das Bewusstsein auf der ganzen Welt schärfen und uns alle zum Handeln bewegen, damit wir dieses Umweltproblem gemeinsam in den Griff bekommen. Vor uns liegt noch ein weiter Weg. Doch mit der europäischen Strategie für Kunststoffe sagt das Parlament Plastikverschmutzung den Kampf an und macht sich für den Schutz unserer Umwelt stark. 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

0: Jeder von uns, unabhängig von der politischen Zugehörigkeit, ist sich der Tatsache bewusst, dass die Direktwahl des Europäischen Parlaments, dieses historische Ereignis, in einem entscheidenden Augenblick der Geschichte der Völker der Gemeinschaft stattfindet. Alle Mitgliedstaaten der Gemeinschaft sehen sich nämlich heute einer dreifachen Herausforderung gegenüber: der Herausforderung des Friedens, der Freiheit und des Wohlstands. Und wie es scheint, ist es nur im europäischen Rahmen möglich, dieser Herausforderung zu begegnen.
1: Mit diesen Worten trat Simone Veil 1979 das Amt der Präsidentin des ersten direkt gewählten Europäischen Parlaments an. Unter ihrer Führung festigte das Europäische Parlament seine Rolle als Sprachrohr für alle Menschen in der EU. Simone Veil setzte sich für Demokratie und Menschenrechte ein. Und sie war fest davon überzeugt, dass die Stärke Europas in seiner Einheit liegt. Mehr als 40 Jahre später lebt das Vermächtnis von Simone Veil weiter und ist heute so relevant wie schon lange nicht mehr. Die Einheit der Europäischen Union wird immer wieder auf die Probe gestellt, sei es durch politische Spannungen, wirtschaftliche Instabilität oder Konflikte an ihren Grenzen und auf der ganzen Welt. Doch den europäischen Idealen und der europäischen Identität liegt nach wie vor eines zugrunde: das gemeinsame Streben nach Frieden, Freiheit und Wohlstand.
2: Sie hören die Reihe Geschichte und Geschehnisse. Diese Folge ist der Auftakt zu einer Sonderreihe, in der wir Ihnen die Geschichten der Frauen und Männer erzählen, die die EU zu dem gemacht haben, was sie heute ist, und die ihre Identität und Werte maßgeblich prägten. Die Gründermütter und Gründerväter der Europäischen Union. Und wie könnte man diese Sonderreihe besser einläuten als mit der Geschichte einer außerordentlichen Frau, Simone Veil? Das Wirkungsfeld der Gründermutter Europas, wie sie oft genannt wird, ging weit über die Politik hinaus. Simone Veil ebnete den Weg für Frauen in Führungspositionen. Doch das ist noch lange nicht alles. Mit ihrer Widerstandskraft und ihrem Mut ist sie bis heute ein leuchtendes Vorbild für Menschen in Europa und auf der ganzen Welt.
1: Simone Veil wurde am 13. Juli 1927 in Nizza in einer Familie säkularer Juden geboren. Schon als Kind hatte sie einen unstillbaren Wissensdurst und einen ausgeprägten Gerechtigkeitssinn. Diesen hatten ihr ihre Eltern, André und Yvonne, mit auf den Weg gegeben. Doch dann kam der Zweite Weltkrieg und Simone Veils Kindheit fand ein jähes Ende. Als sie 16 Jahre alt war, wurde sie von der Gestapo verhaftet und zusammen mit ihrer Mutter und ihrer Schwester nach Auschwitz deportiert. Simone Veil überlebte die Schrecken der Konzentrationslager, doch viele ihrer Familienmitglieder hatten weniger Glück, darunter ihre Mutter, ihr Vater und ihr Bruder. Diese traumatischen Erfahrungen prägten die junge Frau. Sie sollte sich ihr Leben lang für Menschenrechte, Frieden und die europäische Einheit einsetzen.
0: Die Gefahr besteht nicht mehr darin, dass man nicht über den Holocaust spricht, sondern darin, dass man ihn missbraucht.
2: 1946 heiratete sie Antoine Veil. Die beiden hatten drei Söhne. Von 1949 bis 1953 lebte die junge Familie in Deutschland, wo Antoine zunächst in Wiesbaden, dann in Stuttgart für das französische Konsulat arbeitete. Für nicht wenige ihrer Freunde kam das überraschend, Simone Veil jedoch sah es als Chance.
0: Für uns bestand kein Zweifel. Sollten die Sieger von 1945 keine rasche und vollständige Aussöhnung mit Deutschland herbeiführen können, dann würden die Wunden Europas, das bereits zwischen Ost und West zerrissen war, niemals heilen. Und die Welt würde auf einen neuen Konflikt zusteuern, der noch verheerender wäre als die, die ihm vorausgegangen waren.
2: Zurück in Frankreich studierte Simone Veil Rechtswissenschaften in Paris. 1956 bestand sie das Auswahlverfahren für Juristen in der staatlichen Verwaltung und diente daraufhin in der Abteilung für Justizvollzug im französischen Justizministerium. Dort konnte sie große Fortschritte mit Blick auf Haftbedingungen und die Behandlung von Gefangenen erzielen. 1964 wurde Simone Veil Direktorin für zivile Angelegenheiten. In dieser Rolle machte sie sich für Frauenrechte stark. Sie trug dazu bei, dass Mütter in familienrechtlichen Angelegenheiten die gleichen Rechte bekamen wie Väter. Und sie setzte sich erfolgreich für das Adoptionsrecht für Frauen ein. 1970 schließlich wurde Simone Veil zur Generalsekretärin des Obersten Justizrats ernannt. Sie war die erste Frau, die diese Rolle übernehmen sollte. Simone Veils Werdegang ist wirklich beeindruckend. Vor allem, wenn man bedenkt, dass es zu ihrer Zeit für Frauen noch schwieriger war als heute, sich in der Politik Gehör zu verschaffen. Als man sie nach dem Thema Frauen in der Politik fragte, erklärte sie:
0: Ich hatte oft den Eindruck, eine Alibi-Frau zu sein. Überall, wo ich hinkam, hörte ich: Wir lassen Frauen sehr wohl zu Wort kommen. Denken Sie nur an Simone Weil.
1: Von 1974 bis 1979 war Simone Weil Gesundheitsministerin unter den Ministerpräsidenten Jacques Chirac und Raymond Barre. In dieser Rolle trieb sie zwei bahnbrechende Gesetze voran. 1974 sorgte sie dafür, dass der Zugang zu Verhütungsmitteln erleichtert wurde. 1975 konnte sie schließlich durchsetzen, dass Abtreibungen in Frankreich legalisiert wurden. Ein Thema, das heiß umkämpft war und bei dem Simone Weil auf heftigen Gegenwind stieß. Doch sie ließ nicht locker. Und dank ihrer Entschlossenheit kam ein Gesetz zustande, das bis heute als wichtiger Meilenstein im Kampf für Frauenrechte gilt.
0: Keine Frau entscheidet sich leichten Herzens für eine Abtreibung. Das weiß man, wenn man ihnen zuhört. Es ist immer tragisch. Es ist immer tragisch und es wird immer tragisch sein.
2: Dieses Gesetz war also ein gewaltiger Schritt nach vorne. Doch Simone Weil war noch lange nicht fertig. 1976 sorgte sie dafür, dass an bestimmten öffentlichen Orten das Rauchen verboten wurde. Und sie machte sich zur Aufgabe, auch der Landbevölkerung Zugang zu einer angemessenen Gesundheitsversorgung zu ermöglichen.
0: Europa ist die Hoffnung auf Fortschritt.
1: 1979 wurde Simone Weil schließlich als erste Frau Präsidentin des Europäischen Parlaments. Die Schrecken des Krieges saßen zu dieser Zeit noch tief. Deshalb war die Wahl von Simone Weil zur Parlamentspräsidentin in vielfacher Hinsicht ein symbolträchtiges Ereignis. Eine Holocaust-Überlebende, eine Französin, eine Frau, die an die Einheit Europas glaubt, sollte an der Spitze eines erstmals demokratisch gewählten Europäischen Parlaments stehen. Ein länderübergreifendes Parlament, das die Zusammenarbeit über Grenzen hinweg voranbringen sollte und das sicherstellen sollte, dass sich die Geschichte nicht wiederholt. Europa war nach Jahrzehnten der Spaltung und Zerstörung dabei, sich neu zu formieren und herauszufinden, was es bedeutet, ein geeinter Kontinent zu sein.
2: Simone Weil war nicht nur die erste Frau an der Spitze eines EU-Organs, sondern auch die erste Präsidentin eines Europäischen Parlaments, dessen Mitglieder direkt von der Bevölkerung gewählt worden waren. Bis 1979 waren die Abgeordneten nämlich noch von den Parlamenten der Mitgliedstaaten ernannt worden. Simone Weil hat diesen Demokratisierungsprozess nicht nur miterlebt, sondern sie war mittendrin. Während ihrer Zeit als Parlamentspräsidentin wurde Simone Weil mit dem Internationalen Karlspreis zu Aachen ausgezeichnet. Auch hier war sie die erste Frau, der diese Ehre zuteil wurde. Nach dem Ende ihrer Amtszeit setzte sich Simone Weil weiterhin im Europäischen Parlament für ihre Überzeugungen ein. Und zwar in der damaligen liberalen Fraktion. Zuerst als stellvertretende Vorsitzende und später als Vorsitzende.
0: Keiner von uns sollte jemals vergessen, dass auch wir eines Tages die Unterdrückten sein könnten.
1: 1990 wurde Simone Weil Teil eines nichtständigen Ausschusses zur deutschen Wiedervereinigung. Ihre Sichtweise war von unschätzbarem Wert für die Arbeit dieses Ausschusses. Simone Weil hatte den Holocaust überlebt. Sie war eine ehemalige Präsidentin des Europäischen Parlaments. Und ihre Eltern und ihr Bruder waren in einem Konzentrationslager ermordet worden. Für sie war das ein zutiefst persönliches Thema. Das machte ihren Beitrag so unglaublich wertvoll. Ein geeintes Europa ist der Schlüssel zu einer friedlichen Zukunft. Davon war Simone Weil durch und durch überzeugt. Diese Überzeugung war es, die ihren Einsatz für die europäische Einheit befeuerte.
2: So viel war ihr durch den Krieg genommen worden. Dennoch hegte sie keinen Groll gegen Deutschland. Vielmehr trug sie zur Entscheidung bei, über die deutsche Wiedervereinigung, die Beziehungen und die Einheit zwischen Mittel- und Osteuropa zu stärken. Der Ausschuss zur deutschen Wiedervereinigung gab den Anstoß zu zwei Regierungskonferenzen. Eine über die politische Union und eine zweite über die Wirtschafts- und Währungsunion. Die Verhandlungen wurden Ende 1991 beim sogenannten Maastrichter Gipfel abgeschlossen. Das Ergebnis? Der Vertrag über die Europäische Union, auch bekannt als der Vertrag von Maastricht, der wenig später unterzeichnet wurde.
1: Antonio Tajani, ehemaliger Präsident des Europäischen Parlaments, drückte es folgendermaßen aus. Eine großartige Frau an der Spitze des Europäischen Parlaments. Das Gewissen der EU. Kämpferin gegen Antisemitismus und Verfechterin der Frauenrechte. Ihre Botschaft zu Frauen und Antisemitismus ist bis heute relevant.
2: Simone Veil starb am 30. Juni 2017 im Alter von 89 Jahren in ihrem Zuhause in Paris. Bis zu ihrem Lebensende kämpfte sie für Frieden, Einheit und Menschenrechte. Sie baute Brücken zwischen verschiedenen politischen Überzeugungen, Ideologien und Staaten. Bis heute verkörpert Simone Veil das Motto der EU: In Vielfalt geeint. 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

0: Der EU-Behindertenausweis bietet außerdem keinen Anspruch auf Krankenversicherungs- oder Sozialhilfeleistungen. Denn diese Bereiche regeln die Mitgliedstaaten selbst. Es ist also wichtig zu erwähnen, dass der EU-Behindertenausweis die Regelungen der Mitgliedstaaten ergänzt, aber nicht ersetzt.
1: Der EU-Behindertenausweis steht im Einklang mit den Grundsätzen der Behindertenrechtskonvention der Vereinten Nationen. Damit er endlich Wirklichkeit werden konnte, beriet sich die EU eingehend mit verschiedenen Interessengruppen. Wichtige Beiträge leisteten dabei der Europäische Wirtschafts- und Sozialausschuss und Menschen mit Behinderungen und ihre Betreuungspersonen, die an öffentlichen Anhörungen teilnahmen. Im Mai 2023 fand eine Veranstaltung zur inklusiven Zukunft für Menschen mit Behinderungen in der EU statt. Parlamentspräsidentin Metsola hob damals in ihrer Eröffnungsrede hervor, dass ein europäischer Behindertenausweis dringend gebraucht wird.
2: Here we believe that persons with disabilities have the right to live independently.
0: Wir sind der Meinung, dass Menschen mit Behinderungen das Recht haben, selbstständig zu leben und angemessene, ortsnahe Dienstleistungen zu erhalten. Und dafür werden wir uns auch künftig einsetzen. Wir wollen auch die Verwaltungshürden aus dem Weg räumen, die den Rechten von Menschen mit Behinderungen noch immer im Weg stehen. Deshalb erwarten wir in diesem Jahr mit Spannung den Vorschlag der Kommission für einen EU-weiten europäischen Behindertenausweis. Es ist höchste Zeit, dass die Mitgliedstaaten den Behindertenstatus gegenseitig anerkennen. Warum ist das immer noch nicht der Fall?
2: Status between member states. Why are we still not in a situation where we have this?
1: Im September 2023 schlug die Kommission die Einführung des europäischen Behindertenausweises vor. Im Februar 2024 erzielten Rat und Parlament eine vorläufige Einigung über den Vorschlag. Sobald beide Organe die Richtlinie angenommen haben, müssen die EU-Staaten ihre Gesetze entsprechend anpassen. Dafür haben sie 2,5 Jahre Zeit. Um die Richtlinie anzuwenden, haben sie 3,5 Jahre Zeit. Wenn der EU-Behindertenausweis eingeführt wird, stellt die EU auch eine zentrale Website mit Informationen in allen Amtssprachen bereit. Dort finden Sie künftig alles zu dem Ausweis und den Sensibilisierungskampagnen in der ganzen EU. Die neue Regelung ist wichtig für den Schutz der Rechte von Menschen mit Behinderungen, denn sie erleichtert die Freizügigkeit in der EU und fördert die Gleichberechtigung und gesellschaftliche Teilhabe aller Menschen. Ob sie nun eine Behinderung haben oder nicht.
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